0: Vormittag, wo sich der Regen schon auf den Weg macht, also Niederrhein, Münsterland, auch hier rüber Richtung Wiehengebirge, Teutoburger Wald, der Regen, einzelne Schauer noch im Süden, dazwischen immer mehr Wolken. Und am Nachmittag kommt das Ganze dann langsam gen Süden gezogen. Auf der warmen Seite im Süden Nordrhein-Westfalens gibt es so etwas, was ich immer gern Warmlufteinschubgewitter nenne, aber das ist dann ein sehr langes Wort. Aber das sind die Gewitter, die dann hier Richtung Sauerland und auch bis ins Bergische Land stattfinden können. Ansonsten eben dann der Regen, der verbreitet fällt. Temperaturen bei dieser Angelegenheit trotzdem im Süden. Köln-Bonner Raum 26, 27, Düsseldorf 24, Ruhrgebiet 23, ganz im Norden dann 21 oder 22 Grad. Und der Wind kommt aus Südwest, über die Frische haben wir gesprochen, deswegen hier Stärke 4 bis 6 im Mittel. Aussichten, Samstag noch ein paar Schauer nach Nordosten, sonst etwas kühler im Süden. Und dann gibt es einen Sonntag, der wird wieder sonniger und im Rheinland wieder sommerlich.
1: Er kann Kurzarm tragen, Langarm tragen, er kann mit Druck umgehen und weiß, wie das Wetter
2: und
1: ist.
2: Und durch die Türen gehen. Ja.
0: Weiter, weiter.
1: Na, reicht jetzt. Gut. Schönen Abend.
2: Ja, ja. Dankeschön, Sven. Ihnen vielen Dank, dass Sie zugeschaut haben. Bleiben Sie bei uns. Jetzt kommt nämlich gleich Ihre Lokalzeit und später 21:45 weiter nach.
1: Schönen Abend.
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6: Endlich Schulkind. Es war ein großer Tag für die Idötzchen. Zum ersten Mal im Klassenzimmer sitzen mit dem neuen Schulranzen und jeder Menge Bauchkribbeln. Auch an der Regenbogenschule in Emmerich-Elten war es ein aufregender Tag.
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6: Wie schön, dass auch Sie mit dabei sind. Guten Abend zusammen. Ja, und wie doll muss es wohl in den Bäuchen heute gekribbelt haben, oder? Nicht nur bei den Erstklässlerinnen und Erstklässlern, sondern auch bei ihren Mamas, Papas, Omas, Opas, Patenonkeln. Ja, und natürlich auch bei den Lehrerinnen und Lehrern. An der Regenbogenschule in Emmerich-Elten, da haben Sie heute 88 Idötzchen begrüßt zur allerersten Schulstunde.
7: Wenn man etwas sagen möchte, was macht man dann?
8: Ah, da sehe ich's doch. Emil, was macht man? So, wie heißt das? Weiß es jemand?
9: Aufzeigen.
8: Aufzeigen, genau. Du meldest dich, du zeigst auf.
10: Die ersten Regeln. Es geht gleich zur Sache. Zwei Stunden früher in der St. Martinuskirche, die Idötze noch etwas eingeschüchtert und verhalten.
11: Worauf freust du dich denn am meisten?
12: Auf die Schulschule. Auf die Schule. Ich freue mich genau auf die Sachen, die wir machen.
10: Marie, die älteste von drei Geschwistern, heute im Mittelpunkt. Das erste Schulkind der Familie Meier.
13: Auch aufgeregt. Ja, wieder ein ganz neuer Lebensabschnitt. Ja. Aber wir freuen uns drauf. Sie ist jetzt soweit. Also, sie hat auch Lust, jetzt zu lernen.
11: Schön. Und da ist die zweite Maus?
13: Da ist die zweite, die ist im Kindergarten und der dritte kommt gerade in den Kindergarten.
10: Singen und Segen, dann geht's endlich zur Schule. Erst einmal weiter feiern. Neue Umgebung und so viele neue Eindrücke. Gut, dass die Profis der zweiten Klasse die Stimmung auflockern. Lehrerin Fenja Wilmsen übernimmt zum ersten Mal eine erste Klasse.
14: Es ist natürlich aufregend. Ne? Es ist nicht nur für die Kinder aufregend, auch für uns. Ich glaube auch für erfahrene Lehrkräfte. Aber gerade jetzt als erste Einschulung ist schon noch mal spannend.
10: Die Kinder gehen jetzt alleine weiter, die Meyers ohne Marie. Für die Eltern heißt es loslassen.
15: Mindestens genauso schwer wie für die Kinder, denke ich. Ja, sie kommen in gute Hände, aber es ist trotzdem das erste Kind und es ist ein großer Schritt. Ja.
10: Die Kids schaffen das ganz gut ohne ihre Eltern. Die erste Schulstunde in der Dino-Klasse. Die Geschichte von der Mutmurmel fasziniert.
11: Was macht ihr?
16: Eine Murmel.
17: Eine Mutmurmel.
16: Wenn wir zum Beispiel uns nicht mal trauen, was zu fragen, müssen wir einfach unsere Mutmurmel in der Hand nehmen. Und dann trauen wir uns.
10: Es läuft gut in der 1D.

0: Auch für die Lehrerin.
1: Ich bin total überrascht, wie gut die das gemacht haben, wie ordentlich die ausgemalt haben. Und ich finde, die machen das ganz toll dafür, dass es ja auch ihr erster Tag ist und die gar nicht wissen, wie das funktioniert hier alles in der Schule.
0: Zum Schluss bekommen alle ihre eigene Mutmurmel. Vielleicht werden die Erstklässler die gar nicht brauchen, aber gut, sie dabei zu haben. Für alle war es ein ganz besonderer erster Schultag.
2: Ja, und wir wünschen euch allen eine wundervolle Schulzeit. Auch mit ein bisschen Quatsch dabei. Gut 48 Stunden ist es jetzt her, dass die Schüsse in Duisburg-Hochfeld abgefeuert wurden. Die Polizei, die sucht weiter nach dem zweiten Schützen und hofft auf Sie, auf Hilfe durch diese Plakate mit Aufrufen in Deutsch und Türkisch. Sie wurden heute im Stadtteil verteilt. Denn die Ermittler, die sind sich sicher, es muss unzählige Zeugen und auch Handyvideos geben.
3: Hallo.
4: Hallo.
3: Wir würden gerne die Plakate hier in dem Geschäft aufhängen, wenn es ist. Wäre das für Sie in Ordnung?
5: Aus der Bildung ist es ja.
3: Ja, können wir das machen? Das wäre super. Dann würden wir.
6: Markus Longo und Ömer Saklam wissen nur zu genau, die Fahndung nach dem zweiten Schützen wird ohne zusätzliche Zeugen oder Videos nicht leicht. Die Plakate in Deutsch und Türkisch sollen genau dafür sorgen. Das hofft auch die Staatsanwaltschaft Duisburg.
7: Wir haben festgestellt, dass eine Vielzahl von Zeugen vor Ort waren und dass diese eben auch Videos angefertigt haben. Und diese Videos sind für uns von erheblicher Bedeutung, weshalb wir ein Hinweisportal eingerichtet haben und darauf eben durch Plakate auch nochmal aufmerksam machen wollen und hoffen, dass diese Zeugen uns ihre Videos zur Verfügung stellen.
6: Rund um die Pauluskirche geht das Leben heute weiter. Nichts erinnert mehr an die Wildwest-Szenen von Dienstag. Für Ladenbesitzer Mehmet Sönmez war die Schießerei am helllichten Tag selbst für Hochfeld ein trauriger Höhepunkt. Jeden Abend gibt es hier Probleme, sagt er uns. Sein Geschäft liegt direkt gegenüber der Kirche. Er erlebte die Schießerei hautnah.
8: Ich habe gedacht, das war Silvesterbomben oder was. Ich gehe vor der Tür raus, auf einmal sehe ich, die alle Leute laufen nach rechter Seite. Kurz vor Tür, zwei Schießereien habe ich nochmal gehört. Dann war hier Chaos.
6: Der Hintergrund der Schießerei, er liegt zurzeit noch im Dunkeln. Ein Täter sitzt in U-Haft, nach einem zweiten Schützen wird gefahndet. Die Skrupellosigkeit der Männer, sie alarmiert auch die Staatsanwaltschaft Duisburg.
7: Es kam da eben zu einer wechselseitigen Schussabgabe auf offener Straße und das am frühen Abend in Duisburg. Das birgt eine erhebliche Gefährlichkeit und wir können wirklich nur von Glück sagen, dass keine unbeteiligten Passanten getroffen wurden.
6: Dass Hochfeld ein Problemstadtteil ist, weiß der stellvertretende Bezirksbürgermeister Joachim Schneider von der CDU nur zu genau. Er ist einiges gewöhnt, die Schießerei hat aber auch ihn geschockt.
9: Wir haben als CDU ja immer schon mehr Polizeipräsenz für Hochfeld gefordert oder auch eine Videoüberwachung. Und vor allem, sagen wir mal, ganz wichtig ist für uns, dass also jetzt hier der Stadtteil wieder sicherer wird. Gerade im Hinblick auch auf die IGA 2027 ist das mega wichtig.
6: Für Markus Longo und Ömer Saklam ist zurzeit eins mega wichtig, den zweiten Schützen finden und den Hintergrund aufklären. Denn für beide ist klar, ein solcher Irrsinn darf sich nicht wiederholen.
2: Ja, die Gleisstrecke zwischen Essen und Duisburg, die kennen ja viele von uns gut. Das ist eine der am stärksten befahrenen Schienenwege in NRW. Und diese Strecke, die wird ab morgen für fast 2 Monate weitestgehend dicht gemacht für Bauarbeiten. Stattdessen fahren dann Schnellbusse.
10: Ab morgen 21 Uhr müssen sich Pendler auf der Strecke zwischen Duisburg und Essen bis zum 30. Oktober auf Einschränkungen im Zugverkehr einstellen. Grund dafür sind Bauarbeiten an Oberleitungen und an Weichen und weitere Arbeiten der Autobahn GmbH am Kreuz Kaiserberg. In der ersten Bauphase sind Regionalzüge und die S1 und S3 betroffen. Ersatzweise werden Schnellbusse eingesetzt. Auch in der zweiten Bauphase sollen Busse zwischen Essen und Duisburg im 5-Minuten-Takt fahren.
2: Ja, gerade haben wir noch über den Start in die Schulzeit gesprochen. Und für die jungen Schülerinnen und Schüler wird die Zeit da komplett anders aussehen als für die meisten von uns. Denn ich würde behaupten, von uns hat niemand mit einem Tablet gearbeitet im Unterricht. Das gehört heute ja ganz selbstverständlich dazu. Und das ist im Ruhrgebiet sogar zu einem Streitthema geworden, das vor Gericht gelandet ist. Die Stadt Datteln, die hatte nämlich entschieden, wir nutzen Apple-Geräte für die Schulen, haben die gekauft ohne Ausschreibung. Ja, und das Unternehmen Samsung hat dagegen dann vor Gericht Beschwerde eingelegt. Jetzt hat das Oberlandesgericht Düsseldorf entschieden.
11: Lediglich die Richterin ist im Saal, um den Gerichtsbeschluss zu verlesen. Doch der hat es in sich.
12: Die sofortige Beschwerde der Antragstellerin hat Erfolg. Die Antragsgegnerin ist bei fortbestehender Beschaffungsabsicht verpflichtet, das Vergabeverfahren unter Berücksichtigungen der Ausführungen des Senats im Beschluss erneut durchzuführen.
11: Im Klartext heißt das, Samsung hat auf ganzer Linie gewonnen. Datteln darf nicht einfach Tablets des Konkurrenten Apple bevorzugen.
4: Und das ist eben nicht produktneutral, sondern genau das Gegenteil. Und das ist nur zulässig unter ganz bestimmten engen Voraussetzungen, die genauestens begründet werden müssen. Und da sagt das Oberlandesgericht, das ist hier nicht ordnungsgemäß oder nicht ausreichend begründet. Und deswegen funktioniert es eben nicht. Und deswegen ist diese Vergabe, diese Ausschreibung, die hier gemacht worden ist, fehlerhaft.
11: Ein Vorwurf, den sich die Stadt Datteln gefallen lassen muss. In erster Instanz vor der Vergabekammer Westfalen der Bezirksregierung Münster hatte die Stadt Datteln noch recht bekommen. Daher ist der Bürgermeister geschockt vom Beschluss des Gerichts.
5: Kann sein, dass wir Fehler gemacht haben. Also da möchte ich uns nicht von freisprechen. Aber das müssen wir jetzt erstmal aufarbeiten, was in den Entscheidungsgründen des Beschlusses drinsteht vom OLG, was da ist. Also wir haben das Beste getan, was wir machen konnten. Es ist eine komplizierte Angelegenheit, Ausschreibungsverfahren, gerade in solchen Verfahren. Und wir hoffen, wenn wir was falsch gemacht haben, dass wir es beim nächsten Jahr besser machen.
11: Obwohl dieser Gerichtsbeschluss eine Einzelfallentscheidung ist, hat er Signalwirkung, denn fast alle Schulen in Deutschland nutzen Apple iPads. So auch die Europaschule in Dortmund. Schulleiter Jörg Gerolat kann sich im Moment beim besten Willen nicht vorstellen, wie ein zweites System von Tablets an seiner Schule technisch integriert werden könnte.
13: Das wäre tatsächlich der Super-GAU, wenn wir komplett auf einen anderen Anbieter, Samsung oder egal welcher Anbieter es ist. Es geht auch nicht um die Frage, ob nicht vielleicht die Tablets von Samsung oder von Microsoft oder anderen Herstellern nicht vielleicht auch gut sind oder ähnliche Leistungen erbringen. Es geht einfach darum, das bestehende System mal eben gegen etwas anderes auswechseln zu müssen, was mit enormen Einarbeitungszeiten verbunden ist, mit einem immensen administrativen Aufwand.
11: Darum wird es bei kommenden Ausschreibungen auch wichtig sein, die Begründung des Gerichts genauestens zu studieren.
4: Das sind ja wichtige Grundsätze, die das Oberlandesgericht noch herausgearbeitet hat, dass man eben sehr vorsichtig sein muss bei diesen Ausschreibungen, eben bei diesen produktspezifischen Ausschreibungen, die nicht produktneutral sind. Und das Oberlandesgericht hat hier der Stadt auf die Finger gehauen. Und natürlich müssen auch die anderen Städte sich auf die eigenen Finger, auf die eigene Ausschreibung nur schauen, ob das überhaupt so standhalten würde.
11: Datteln ist mit seiner Begründung gescheitert. Sicher ist, bei den nächsten Ausschreibungen für Schultablets wird Samsung genau hinschauen und im Zweifel auch wieder klagen.
2: Vielleicht machen wir einfach mehr Sportunterricht, da brauchen wir die Dinger nicht. Wahrscheinlich haben wir alle schon mal irgendeine Sportart ausprobiert, ne? So Basketball, Fußball, vielleicht auch Einradfahren. Wobei, vielleicht kommt man dann da als Anfänger nur so meterweit, wenn überhaupt. Und dann gibt es in Duisburg aber die, die genau damit Meistertitel einfahren. Oder sie werden Weltmeister im Kickboxen mit gerade mal 17 Jahren. Und all diese erfolgreichen Sportlerinnen und Sportler hat die Stadt gestern Abend gefeiert, wie jedes Jahr.
10: Die Sportelite von Duisburg. 63 Spitzenreiter auf einem Fleck. Alle komplett verschieden, aber alle vom selben Schlag.
14: Du musst es halt einfach lieben, was du machst. Egal, ob es Kraftsport ist oder was ganz anderes. So, Hauptsache, du machst es gerne. Das macht einen guten Sportler aus.
10: Mit der Einstellung ist Anna Lanske jetzt World Champion im Kickboxen. Mit gerade mal 17 Jahren. Torben Kuhlmann kämpft sich lieber durch die Ozeane. Er ist deutscher Meister im Oceansport.
15: Wir fahren Va'a, also paddeln im Prinzip mit einem Stechpaddel. Und da gibt es ein Rennen in Frankreich, die Vendée Va'a. Das ist das größte Rennen in Europa. Und das ist eben auf drei Etappen aufgeteilt. Und die längste Etappe geht 58 Kilometer.
10: Im besten Fall heißt das 4,5 Stunden durchpaddeln. Aber Wasser ist einfach eines Duisburgers Element. Wobei sich das Training auf der Regattabahn tatsächlich gar nicht anfühlt wie auf dem Atlantik.
15: Man kann mit Intervalltrainings quasi schon so simulieren, die Wellen anzufahren, aber gerade so dieses Kabbelige oder wenn das Boot halt unruhig wird durch die Wellen, das kann man nicht so gut trainieren. Da sammeln wir die Erfahrung dann eher auf der Ostsee, wenn wir da mal Trainingslager machen.
10: Der Spitzensport glänzt. Leider hilft das nicht jedem Verein in Duisburg. Das merkt Annika Kraus. Die deutsche Einradmeisterin trauert um die Anfängergruppe ihres Vereins. Die hat sich letztes Jahr aufgelöst.
14: Wir haben gerade nicht so viele Trainer. Dadurch ist der Fokus halt auf jeden Fall auf dem Leistungssport und der Breitensport oder der Nachwuchs, der ist da gerade nicht so im Fokus.
10: Keine Trainer, weniger Nachwuchs. Das große Problem im Duisburger Breitensport, es fehlen Ehrenamtliche.
16: Ich sehe das auch in dem Fußballverein meiner Tochter. Ehrenämter sind schwer zu besetzen, weil viele Menschen haben halt eine 40-Stunden-Woche mindestens und dann noch nebenbei abends 3, 4, 5-mal die Woche trainieren. Das ist eine Aufgabe.
10: Anna Lanske freut sich noch über jeden Nachwuchs im Kickboxen. Man lernt Durchsetzungsvermögen, findet sie. Als sie damals in der Schule gemobbt wurde, war das für sie der Schlüssel.
17: Kampfsport hat allgemein auch viel Selbstbewusstsein, bringt es mit sich, aber auch Teamgeist. An sich ist es ein Einzelsport, aber das Ganze drumherum, das Training, wenn du zu den Wettkämpfen fährst, das ist so ein Teamgeist und da sozialisiert man sich total. Das kann ich nur befürworten.
10: Auch darauf stößt die Sportstadt Duisburg an.
2: Ja, und einer, der auch ausgezeichnet wurde, der ist jetzt hier bei mir zu Gast. Ich freue mich, Dennis Hildebrand, amtierender deutscher Meister und Vize-Europameister im Wakeskaten. Wir haben uns aufs Du geeinigt. Schön, dass du bei uns bist.
18: Guten Abend.
2: Du bist wahnsinnig erfolgreich in deinem Sport. Und ehrlicherweise für alle da draußen, das ist unglaublich, weil du hast dir vor ein paar Jahren das Genick gebrochen. Und da hätten wahrscheinlich viele nicht gedacht, dass du noch mal auf dem Board steigst.
18: Habe ich tatsächlich selber gar nicht gedacht. Es waren noch die ersten Worte, die ich gefunden habe, als ich realisiert habe, was mir da überhaupt passiert ist und in welchem Ausmaß dieser Crash war. Hat ungefähr ein Dreivierteljahr bis Jahr gehalten. Und dann habe ich innerlich so ein Kribbeln gespürt und mir war klar, ich muss da wieder drauf. Also das kann es jetzt nicht gewesen sein. Ich kann so nicht aufhören.
2: Also das war wirklich ein Unfall beim Sport, den du gemacht hast.
18: Genau. Ich war immer fasziniert von Doppelsaltos, über Rampen aus dem Wasser heraus und hatte irgendwann die Idee, ey, doppelt geht immer. Wie wär's denn mal mit drei? Und das war anderthalb Jahre ungefähr immer so mein Ziel, einmal im Leben drei Saltos zu springen aus dem Wasser heraus. Hat leider nicht so ganz geklappt. Ich habe nach zwei die Kontrolle verloren, habe, man wird jetzt im Sport sagen, die linke Hand aufgemacht. Und bin dann rückwärts im Wasser verkantet und durch den Einschlag, durch die Hebelbewegung sind mir dann die ersten beiden Halswirbel gebrochen.
2: Umso beeindruckender, dass du dich entschieden hast, ich gehe wieder aufs Wasser. Und wie schafft man es dann, nach so einem Unfall so unglaublich erfolgreich zu sein? Du hast ja echt viele Titel jetzt gerade auch wieder geholt.
18: Ich bin umgestiegen vom Wakeboarden aufs Wakeskate. Hatte einfach den Hintergrund, dass das Wakeskaten nicht so belastend für die Halswirbelsäule ist, dadurch, dass ich nicht auf dem Brett fest verankert bin und bei leichten Stürzen oder auch bei schweren Stürzen ganz einfach vom Brett runterfalle. Was hat mich dazu bewegt, nochmal so anzugreifen und so Gas zu geben, auch auf internationaler Ebene? Ich würde einfach sagen, Willenskraft und Ehrgeiz. Also ich mache den Sport seit 2000, 2001 um den Dreh. Bin meinen ersten Wettkampf mit 2005 gefahren und wie gesagt, das kann es nicht gewesen sein. Man muss immer weiter denken, immer weiter gucken, nach vorne schauen. Und das war so meine Hauptmotivation, mir selber auch zu zeigen und meinem Umfeld, ey, das ist jetzt hier noch nicht durch. Wir haben noch ein bisschen was vor uns auf internationaler Ebene.
2: So, und wenn wir genau nach vorne gucken, ganz kurz, was ist das nächste Ziel, was du dir gesetzt hast? Was steht als nächstes an beim Wakeskaten?
18: Wir haben am 11. September in Hamm, vielleicht ganz interessant, da es jetzt nah an Duisburg dran liegt, die Deutsche Meisterschaft, ist nicht so weit weg, genau. Die Deutsche Meisterschaft, da würde ich auf jeden Fall gerne wieder aufs Podium fahren, im Idealfall natürlich auch gewinnen. Und Ende September die Europa-Afrika-Meisterschaft in Belgien, in Knoka am Lakeside Paradise ist das.
2: Da wünschen wir natürlich ganz viel Erfolg und alles Gute, dass du weiterhin solche Titel einfährst. Das ist echt großartig. Glückwunsch dazu.
18: Danke.
2: Ja, und wir haben tatsächlich noch eine Siegerehrung in Duisburg, und zwar im Fußball. Da geht es natürlich normalerweise um den MSV bei uns, aber diesmal nicht. Es geht um die Deutsche Meisterschaft der Werkstätten für Menschen mit Behinderung. Da haben wir hier auch in der Lokalzeit darüber berichtet am Dienstag, und zwar über diese Jungs hier, die 11 der Alexianer Startwerkstätten aus Köln, unsere NRW-Vertreter unter den 16 teilnehmenden Mannschaften. Und das Team, das hat sich heute nach einem 4:1-Sieg über Stralsund den dritten Platz gesichert. Wir sagen natürlich herzlichen Glückwunsch. Und dann gibt es da so eine Frage, die stellen sich wahrscheinlich viele bei uns im Ruhrgebiet. Was passiert, wenn die Kohle nicht mehr abgebaut wird? Das ist ein Riesending und auch eine Aufgabe bei uns, aber auch im Tagebau. Was bleibt da? Riesige Flächen, die zerstört sind. Ja, und darum müssen sich dann Fachleute kümmern. Die haben sich heute auf Schloss Dick getroffen, um zu diskutieren, wie diese Jahrhundertaufgabe gestemmt werden kann, um was Neues zu machen aus der zerwühlten Landschaft.
19: Eine Mondlandschaft, eine Wüste. So sieht es aktuell aus im Tagebau Garzweiler. In wenigen Jahren kann hier mit dem Aufräumen begonnen werden. Aber kann man daraus wieder eine Kultur- oder Naturlandschaft machen?
20: Ja, das kann man. Das haben wir hier in Nordrhein-Westfalen auch gelernt. Das Ruhrgebiet hat es vorgemacht und das Rheinische Revier kommt jetzt.
19: Von Rheinbraun nach Grünblau haben die Veranstalter die Aufgabe genannt, die hier viele beschäftigt. Und wenn es um die Gestaltung von Landschaft geht, ist Andreas Kieper, Landschaftsarchitekt und Planer aus Mailand, ein gern gehörter Experte.
20: Ich bin ein Vertreter derer, die schon lange über die Enge des Gartenzauns gesprungen sind. Und das ist die Zukunftsaufgabe, nicht mehr nur zu heilen, sondern da anzusetzen, wo die Natur uns hinführt, zu beobachten und besonders zu kultivieren.
19: Das sagte Andreas Kieper auch den mehr als 100 Fachleuten, die zum Schloss Diek gekommen waren. Für Garten- und Landschaftsgestalter, für Architekten und Planer gibt es im Rheinland künftig viel Arbeit, so auch der Gastgeber.
21: Das ist natürlich etwas, was die Branche, die grüne Branche insgesamt, aber auch natürlich erstmal die Planer, später auch in der Umsetzung, was uns beschäftigt. Weil das ist eine große Transformation in der Region, die hier stattfinden muss, die hier natürlich auch schon seit vielen Jahren stattfindet, aber die dann mit Ende des Tagebaus nochmal eine ganz andere Dimension annimmt.
19: Denn was ab 2030 in Garzweiler und Umgebung entstehen soll, hier erste Entwürfe, muss jetzt im Detail geplant, beantragt, geprüft werden. Die Natur allein macht es nicht.
22: Es geht ja nicht nur um ein großes Naturgebiet. Aufgabe ist es auch, Nutzung ungefähr von vorher wieder herzustellen und auch teilweise die Flächen wieder zurückzugeben. Aber ich glaube schon, dass in dieser großen Mulde, die verbleibt, die natürliche Entwicklung das Oberziel sein kann.
19: So wie in ehemaligen Braunkohlegruben in Ostdeutschland, die inzwischen schon renaturiert sind. Volker Mielchen, heute zuständig für die Transformation von Garzweiler, hat dort vorher gearbeitet.
22: Was man auf jeden Fall sehen kann, ist, dass es attraktive Landschaften werden rings um diese Seen, egal ob in Leipzig oder in der Lausitz, dass das mit Naherholung und Tourismus wirklich funktioniert. Ja? Deshalb ist das auch realistisch, wie das hier jetzt geplant wird.
19: Die Transformation einer Bergbaulandschaft, Arbeit für 30, vielleicht 50 Jahre, mit Chancen, die Planer und Gestalter nur selten haben.
20: Das ist ein Aufruf an die Wirtschaft, das ist ein Aufruf an die Universitäten. Das ist ein Aufruf an die junge Generation, sich hier einzubringen und diesen einmaligen Wandel mitzugestalten.
19: Doch ab wann? Niemand weiß, wann die Kohleförderung hier wirklich aufhört.
2: Bei dem Hitzesommer dieses Jahr, da tat ja so eine Abkühlung zwischendurch echt gut. Im See oder im Schwimmbad. Aber einfach so Bikini an und ab in den Pool, das ist nicht für alle Frauen so einfach und selbstverständlich, wenn sie zum Beispiel ein Lipödem haben. Das ist eine chronische Fettverteilungsstörung. In Deutschland sind fast 4 Millionen Frauen betroffen. Die Krankheit, die verändert den Körper dann sichtbar und deswegen fällt es vielen schwer, ihn zu zeigen. Im Ruhrgebiet gab es jetzt eine Party, bei der sich niemand verstecken musste.
23: Einmal eine Nixe sein, obwohl sie nennen sich Lipnixen. Denn alle Frauen hier haben Lipödem, eine chronische Störung der Fettverteilung.
24: Es ist einfach ein Biergefühl, wir sind viele und wir kommen gerne hier zusammen und haben halt Spaß. Weil die Krankheit ist schon ernst genug, sage ich mal, und auch traurig genug, sage ich mal. Und wir machen uns halt hier immer einen schönen Tag.
23: Janina ist heute Gastgeberin. Seit einigen Jahren lädt sie Betroffene zu sich nach Hagen ein. Hier können sich die Frauen austauschen und einander stärken. Um dabei zu sein, nehmen manche einen langen Weg in Kauf. So ist Dagmar aus Kassel angereist.
25: Was ich hier noch mal so ganz besonders finde, für uns ist zum Beispiel das Wasser unwahrscheinlich gut. Also schwimmen gehen, sich im Wasser zu bewegen, Wassergymnastik. Wir wissen aber, dass viele sich gar nicht trauen, aufgrund des Körpers, sich zu zeigen, oh, guck mal die mit den dicken Beinen und so. Das ist hier natürlich die Sache, dass wir alle gleich sind, da guckt keiner.
23: Scham, Zweifel, Unsicherheit. Mit körperlichen Veränderungen leidet oft auch das Selbstbewusstsein. Dazu tragen auch ständige Blicke und blöde Sprüche bei.
25: Ein Erlebnis war, dass ein Kind mal gesagt hat, boah, Mama, guck mal, die hat aber dicke Beine. Ne? Und dass dann wirklich auch eine Mutter gesagt hat, siehst du, ich habe dir gesagt, deswegen sollst du nicht so viel Schokolade essen.
23: Doch das Äußere ist nicht die einzige Herausforderung. Was niemand sieht, sind die Schmerzen. Durch sie hat Gisa überhaupt erst von ihrer Erkrankung erfahren.
26: Ich bin
24: mit Beinschmerzen regelmäßig aufgewacht. Und auch durch langes Laufen, das ging halt einfach nicht mehr. Und dann hat meine Mama gesagt, okay, wir gehen zum Arzt und diagnostizieren das. Am Anfang war es ein großer Schock für mich. Am Anfang war es halt wirklich, ich lag im Bett und habe geweint. Einfach, weil ich dachte, okay, es bleibt halt nun mal ein Leben lang. Aber tatsächlich mittlerweile gehe ich damit sehr offen um, spreche auch sehr gern darüber. Einfach, weil ich weiß, wie viele Frauen es ist. Auf der Welt betrifft.
23: Und genau das will Janina mit ihrer Party zeigen. Niemand ist mit seiner Erkrankung alleine. Auch in Social Media macht sie anderen Mut.
24: Viele Frauen mit Lipödem verstecken sich. Und ich bin ganz stolz darauf, auf meinem Account ganz vielen Frauen zu zeigen, dass man trotz Lipödem und trotz Kompressionen kurze Kleidung tragen kann. Und dann kriege ich dann einen Post. Schau mal, Janina, ich habe das erste Mal eine kurze Jeans an. Und das macht mich happy und dafür mache ich das auch alles.
23: Heute nimmt Janina auch etwas für sich mit. Sie bekommt Tipps, wie sie ihre Schmerzen lindern kann.
0: Um eben das Gewebe zu mobilisieren. Das tut die Mikrozirkulation verbessern und eben einfach aus Gewebe lockern.
23: Denn an manchen Tagen ist es für sie kaum auszuhalten.
24: Wo ich halt immer merke, die Frauen, die gesund sind, können andere Dinge erreichen als ich. Ja, ich bin auch ehrgeizig, möchte auch mal beim Sportevent dabei sein. Ich bin dann aber halt, naja, am Ende dabei und nicht am Anfang und bin nicht die Erste, die übers Ziel läuft. Aber ich mache mit. Ich lasse mir durch die Erkrankung meine Lebensfreude nicht nehmen.
2: Genau, richtig so und richtig stark. Die hier, die sind ja wirklich Kult. Bullies gibt es mittlerweile sogar in Elektro oder auch richtig alt als Oldtimer. Und nicht nur alle, die sie fahren, sind total verzückt und fasziniert. Alle verdrehen ja irgendwie immer den Kopf, wenn da so ein schickes Teil vorbeifährt. Und es gibt richtige Fans von den kleinen Bussen. In Wesel sind davon gerade wieder richtig viele zu Gast. Da findet wieder das größte Bulli-Festival in Europa statt. Geparkt wird bis Sonntag am Auesee und Nastaran Amihaji war für uns dabei. Bulli-Festival, das klingt natürlich auch nach Party. Und sie hat direkt mal geguckt, ob auch richtig gefeiert wird.
1: Ja, wie es sich für ein Festival gehört, gibt es natürlich auch hier auf dem Bulli-Festival eine Mainstage, wo man die ganzen Tage hier auch ein entsprechendes Programm erwarten kann, aber auch Workshops, die hier den ganzen Tag stattfinden, teilweise auch kostenlos und jede Menge leckere Foodtrucks, die für eine entsprechende Verpflegung sorgen. So, die Highlights sind aber natürlich die Bullis und einen möchte ich hier einmal vorstellen, diesen T5 zum Beispiel. Es fanden nämlich heute Nachmittag einige Auszeichnungen statt. Man konnte im Vorfeld online eine Stimme abgeben. Und Kevin mit seinem Bulli hat gewonnen. Was genau?
3: Den schönsten T5.
1: Was macht denn deinen T5 so schön?
3: Es ist alles von mir selbst gebaut. Jede Schraube ist von mir angefasst worden. Ja, alles selbst gebaut, nichts Gekauftes. Das ist schon besonders. Das machen die wenigsten heutzutage. Und damit meine ich nicht nur den Motor, sondern auch den ganzen Ausbau. Alles neu gemacht.
1: Ich höre ganz viel Stolz daraus. Dankeschön, Kevin. Wir haben uns hier natürlich auf dem Gelände so ein bisschen umgeschaut. Insgesamt gibt es an diesem Wochenende knapp 3000 Bullis, die hier sind und ihre Fahrer und Besitzer. Und da ist so einiges dabei. Ausgefallene Bullis beispielsweise, wo das Motto lautet, Hauptsache bunt. Es gibt viele Menschen, die hier in Gemeinschaften zusammenkommen, sich jedes Jahr aufs Neue treffen und sich darauf freuen, gemeinsam hier ein paar Tage zu verbringen, sich auch austauschen und die Begeisterung, die ist einfach ansteckend, haben die uns hier erzählt.
7: Es war halt vom ersten Tag voll besonders. Also man kann hier voll aufleben, auch ein bisschen verrückt sein, ein bisschen frei sein und das ist halt das, was es irgendwie ausmacht.
8: Man tut viele tolle Leute kennenlernen und man kann auch mehr Ideen sammeln für das nächste Projekt oder so.
9: Das ist einfach nur geil.

0: haben wir einiges gelernt. Dankeschön, genau. Conny. Euch eine gute Zeit. Also, man merkt, hier sind Experten unter sich. Und wenn das Wetter so bleibt, wie wir das hier gerade erleben, dann dürfte das ein ganz tolles Bulli-Festival-Wochenende werden.
1: Ja, danke, Nastaran. Wir gucken doch mal direkt, ob das Wetter in den nächsten Tagen mehr Sonne als Regen bringt. Immerhin, erstmal verziehen sich die Wolken am späten Abend, aber sie machen nur Platz für die nächsten Wolkenfelder später in der Nacht bis 19 Grad. Morgen früh, da hat die Sonne auch nur wenig Chancen, aber trotz Wolken ist es meistens trocken. Das ändert sich dann am Nachmittag, da kommen mehr Regenwolken dazu. Gewitter sind aber selten, bis 24 Grad. Samstag dann trocken und sonnig, starke Windböen zwar. Und Sonntag dann ein perfekter Spätsommertag mit 25 Grad, Montag dann sogar 27 Grad. Ja, und auch im Bulli, da können viele Spinnen jetzt reinkrabbeln über die Tage. Das war bei uns so. Das ist ein Ding, da haben ja echt viele ein Problem mit. Acht Beine oder verrückte Augen und Fühler. Dabei ist das echt paradox mit den Insekten, oder? Gleich ist es nämlich Thema bei Quarks. Sie sind klein und lästig, aber auch unverzichtbar. Und genau das zeigt uns Thomas Ranft um 7:45. Ich wünsche Ihnen ganz viel Spaß dabei und wünsche Ihnen noch einen wunderschönen Abend mit uns.

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4: Ich sag's mal durch die Blume. 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